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1: Europa, später mit seinen verschiedenen Solo-Formationen. Und heute Abend möchte ich Sie bitten, den Abraham Laboriel am Bass, den Paul Jackson Jr. an der Gitarre, den Vinnie Colaiuta am Drum und den Tom Brooks willkommen zu heißen.